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2: Mit einem Jackett und mit einem weißen Hemd angezogen, schwarze Jeans, die er da trägt, und weiße Sportschuhe. Alltag versucht wieder über die rechte Außenbahn, Flanke rein in den Strafraum. Ja, da ist aber niemand, nur Lukas Jungwirth, der in blau spielende Torhüter, der Altacher, der pflückt da ohne Bedrängnis den Ball herunter. Hoher, weiter Ball nach vorne. Ja, da hat man Usor gesucht auf Seiten der Linzer, der da im Laufduell mit Ouedraogo war. Aber der Ball dann doch etwas zu steil gespielt, etwas zu weit nach vorne. Und Stojanovic pflückt dann auch auf der anderen Seite den Ball auf Höhe 11-Meter-Punkt herunter. Kopfballstaffetten für die Altacher, die jetzt über die linke Seite etwas Platz vorfinden über Ouedraogo. Der deutet zumindest mal die Flanke an. Greil wäre damit gelaufen, aber den spielt er nicht an. Ouedraogo versucht erneut die Flanke rein. Die wird geblockt und dann geht der Ball circa auf Höhe 5er. Aus dem Spielfeld, Einwurf für Altach. Ouedraogo, der geht da weit zurück. Atmet da einmal kräftig durch. In der Zwischenzeit formieren sich die Spieler fast am zentralen Fünfer. Ouedraogo läuft jetzt an, wirft den Ball weit, weit, weit rein in den Fünfer, zentraler Fünfer. Schuss, Tor für Altach. Und da eskaliert die gesamte Bank auf Seiten der Altach und rennen aufs Spielfeld. 0:1 für Altach. Das in der 5. Spielminute. Und ich glaube, es war Greil. Der Herr mit dem Dutt steht perfekt am rechten Fünfer, sieht mit dem Riss ab und dann schlägt der Ball im Netz ein. Es steht hier 0:1. Greil wird uns auch jetzt groß eingeblendet, der Herr mit dem Oberlippen.

0: er mit einem Halbdrehschuss den Ball eigentlich eher nach unten befördert. Dann geht der Ball durch mehrere Beine hindurch und schießt dann sozusagen auch noch Jungwirth an der linken Wade an. Der versucht natürlich mit einem Ausfallschritt den Ball noch zu verteidigen. Das erste Tor in diesem Spiel ist damit gefallen und es kommt von Greil. Das müsste dann sein dritter Treffer im Unica Cup sein. Und ja, Christoph, wir haben schon fast ein wenig die Sensation, dass nämlich Altach in Führung gegangen ist, weil natürlich Linz bei vielen der große Favorit war.
1: Ja, 1:0 steht es für die Gäste. Einwurf für den LASK, also für die zweitgereihte Mannschaft. Gast sind ja beide und diesmal ist Greil im eigenen Strafraum dran und schlägt den Ball mal raus. Jungwirth kommt bis zur Mittellinie und gibt den Ball wieder zu Andrade, der Bello sucht auf der linken Seite. Der geht mal vorbei an Ingolic. Bello geht an die Linie runter, wird dann von Masombo gestoppt. Ball bleibt im Spiel, ins Zentrum gespielt zu Bogarde und dann Bogarde wieder zu Andrade an die Mittellinie. Ja, ein Toller, ein super Auftakt für die Altacher, die jetzt mal Feuer in dieses Spiel bringen. Usor über die rechte Seite. Jürgensen startet ein, rechts am Strafraum, Flachpass zurück in die zweite Reihe an die Strafraumgrenze abgefangen von den Vorarlbergern. Ja, der Pass von De Marco auf Masombo war schlecht, aber der bekommt den Ball zurück. Ingolic rechts hinten wird attackiert vorne, Danny Ren. Bleibt da hängen, aber bleibt am Ball. Pass auf Masombo, der mit dem Wechselpass rüber links hinten zu Uetraogo. Jürgensen geht danach. Ja, Masombo auf Uetraogo, der lupft da den Ball über Jürgensen drüber. Geht die Linie runter, Stangepass rein, aber Jungwirth kommt raus. Da ist Ristic nicht mehr rangekommen. Ja, die Altacher richtig gut im Spiel. Zu den ersten paar Minuten haben dem Last gehört, aber mit dem Tor und mit dem Schwung sind die Vorarlberger jetzt gut im Spiel. Jürgensen, der Linzer, über die rechte Seite an der Mittellinie zurück zu Bogarde, der wieder links in diese Dreierkette zu Andrade und ganz links Bello, der ins Zentrum, wieder zu Bogarde, Andrade, alles links. In der Angriffshälfte Bello mit dem Steilpass auf Horvath, der ist ohnehin überall zu finden. Horvath mit der Flanke rein, die kommt gut, aber dann ist es Filip Milojevic, der den Ball rausköpft. Und über Beere geht es wieder nach vorne für die Vorarlberger. Masombo geht dann Horvath vorbei und da startet Ristic ein, in der Mitte ist Greil ganz frei, bekommt er den Ball, er abgeblockt, ganz, ganz wichtig. Von der Linzer Verteidigung hier noch dran zu kommen. Und zwar war es wohl Sissé, der da diesen Pass zur Mitte verhindert hat. Da wäre Greil wieder ganz alleine gewesen. Jetzt gibt es den Eckball. Und Patrick Greil macht sich da auf den Weg. Rechte Seite direkt vor dem Vorarlberger Anhang. Greil von rechts mit rechts. Mit Efe vom Tor weggedreht, wird der Ball zur Mitte kommen. Linke Hand gehoben von Greil und jetzt die Flanke rein. Die kommt am Fünfer runter, Sissé mit dem Kopf dran, köpft den ersten Ball weg. Zweiter Ball Ingolic wieder in die Gefahrenzone und dann können sich mal die Linzer befreien. De Marco lässt den Ball raus und Einwurf für Alter. Huetraogo auf De Marco, der hat Platz. Ja, der will da auf Masombo spielen, aber nicht mit Jürgensen. Und der holt den Ball zurück, Horvath über das Zentrum und Andrade auf der linken Seite, Bello wieder auf Horvath. Danny Ren bietet sich an, Doppelpass mit Horvath, schön gemacht, Horvath auf der linken Seite. Kalajdzic läuft ein, Kalajdzic lässt durch und so, Ausgleich! Ausgleich, was ist denn das für ein Beginn bei diesem Cup-Spiel? Moses Usor, 1:1, 11. Spielminute, die Linzer sind wieder da. Super Aktion über die linke Seite, Doppelpass, Danny Ren und Horvath. Dann gibt es den Pass zur Mitte und Moses Usor sagt Danke. Zweiter Cup-Treffer für den Linzer. Es steht hier in Minute 11 zwischen Altach und dem LASK 1:1 und die Linzer, die sind wieder zurück.
0: Ja, es könnte hier nicht spannender zugehen in den ersten Minuten. Noch einmal die Entstehungsgeschichte. Ball auf die linke.

0: Flankenseite. Dann am ersten Fünfer sogar noch leicht abgefälscht. Und dann kommt der Ball perfekt zu Usor auf den Elfmeterpunkt. Und er zieht mit dem linken Fußinnenriss zentral auf das Tor ab. Und Stojanovic, der reißt da zwar aus kurzer Distanz linken Arm noch nach oben, hechtet auch noch ganz leicht nach links, aber aus dieser kurzen Distanz, dieser wuchtige Schuss, der ist einfach nicht mehr zu parieren für den Schlussmann der Altacher. Und so steht es jetzt eben nach 11 gespielten Minuten 1:1. Und Usua, den sehen wir jetzt auch groß eingeblendet, der ist mittlerweile wieder in seine Position zurückgekehrt. Man macht da so ein bisschen Beruhigungsbewegungen mit seinen beiden Armen Richtung seiner Mitspieler. Mittlerweile der Einwurf, der wird abgefangen durch die Altacher, die den Ball im Mittelfeldkreis wieder zurückholen. Hoher weiter Ball auf die linke Seite zu Greil, der wird abgeköpft und dann kommt der Ball aus dem Spielfeld raus mit dem Einwurf wieder rein. Nach hinten geworfen, Richtung Verteidigungslinie der Altacher. Ja, die lassen sich da jetzt ein bisschen Zeit, warten drauf, ob die Linzer hier anpressen, rankommen. Hoher Ball nach vorne gespielt, der wird wieder zur Seite wegverteidigt. Nächster Einwurf, der wieder nach hinten eingeworfen wird, Richtung Benedikt Zech. Der sucht eine Anspielposition, findet die auch in Bäre. Bäre passt den Ball aber wieder zurück in Mittelfeld. Greil, der den Ball über die rechte Seite ins Halbfeld der Linzer zirkulieren lässt. Bisschen Ballglück, Fernschuss und er geht links vorbei. Erneut Patrick Greil, der da aus, ja, gut und gerne mal knappen 20 Metern, 21 Metern flach abzieht. Und dann aber dieser Flachschuss geht links aus Sicht des Schützen, ja, dann doch 3 Meter vorbei. Jungwirth, der wäre da zwar entgegen gehechtet gekommen, also auch wenn der Ball Richtung Tor gegangen wäre. Ich glaube, da wäre Jungwirth dran gewesen. So, der nächste Einwurf für die Linzer, nach vorne hineingeworfen. Danny Wren verlängert den Kopfball noch, aber die Verteidiger der Altacher schlagen den Ball in die Hälfte der Linzer zurück, die jetzt ihrer Seite mit dem Aufbauspiel beginnen und werden da jetzt ein bisschen zurückgedrängt. Die Altacher, die drängen an, der Ball nach hinten zu Jüngwirth, der schlägt den Ball wieder zurück ins Halbfeld und dort erobern die Altacher den Ball wieder zurück. Uedraogo, linke Seite, ja, bekommt dann fast postwendend den Ball zurück. Greil wird von hinten angesprungen, der hätte gerne ein Foul gehabt, aber Julian Weinberger, der Schiedsrichter, der direkt daneben gestanden ist, ja, der deutet nur, nö, das Spiel geht weiter, Ball ist aus dem Spiel, also jetzt gibt es den Einwurf. Greil versteht es nicht ganz, läuft sich aber gleich wieder in Position. Uedraogo mit dem Einwurf wirft nach vorne ein Richtung Halbfeld der Linzer, aber da fängt Sisse den Ball ab auf Seiten des Lask, Ball über die linke Seite, Andrade, der schlägt den Ball nach vorne, der suchte Danny Wren, aber der wird da gleich von Bäre und noch zwei weiteren Spielern umzingelt, kann den Ball zwar halten, muss ihn aber zurückspielen in die eigene Verteidigungslinie. So, jetzt Fehlpass bei den Altachern. Die Linzer sind wieder im Ballbesitz. Hoher weiter Ball nach vorne Richtung Strafraumgrenze, aber da ist der Linzer dann doch eben abseits. Das wird dann mit ein bisschen Verzögerung noch abgepfiffen. Julian Weinberger wird uns groß eingeblendet. Blonde, mittellange Haare, die er, ja, so leicht scheitelhaft nach hinten weggekämmt hat. 15 Minuten sind absolviert. Es steht hier 1:1 durch einen Blitzstart von beiden Mannschaften.
1: Ja, Patrick Greil und Moses Usor, das sind die Torschützen bisher. Und Lukas Jungwirth, der steht da am Ball, am eigenen 16er, schießt den Ball weit raus. Und Kalajdzic ist da zwar dran, aber die Altacher können mal den Ball sichern. Der in dem schwarzen Trikot mit den goldenen Namen und Nummern am Rücken. zurückgespielt und dann setzt man sich hier durch an der Mittellinie. Masombo über die rechte Seite, Ingolic geht mit, bekommt auch den Ball, aber der Pass zurück auf den Marco, der ist nicht gut. Und deshalb die Linzer wieder da. Moses Usor mit dem Passversuch auf Edeniran. Und der kommt nicht an. Uedraogo dreht ab, spielt zurück zu Stojanovic. Der baut wieder das Spiel auf über Milojevic. Wieder zurück Stojanovic in den eigenen 16er. Zech. Im Zentrum wird jetzt ein bisschen attackiert. Kalajdzic rückt danach, Edeniran rückt nach und dann Milojevic mit dem weiten Pass auf Masombo raus. Kommt er da noch ran? Nein. Denn Tornich köpft den Ball an der Mittellinie. Rechts raus und somit gibt es für die Altacher auf der rechten Seite Höhe Mittellinie den Einwurf. Zur Mitte geworfen auf Mike Beere, die Nummer 8 der Vorarlberger. Und dann der Ball auf De Marco, guter Wechselpass rüber auf Uedraogo, wieder mit der Flanke, die wird abgefälscht, ja, und da wäre beinahe Dornich mit Jungwirth zusammengekracht, aber der Keeper der Linzer, der hat den Ball sicher, blaues Trikot für den Linzer Keeper, weiße Handschuhe, der Ball heute ein gelbes Spielgerät mit ja, blau-roten Streifen drauf, schauen wir da noch mal drauf. Da gibt es die Flanke von Uedraogo und da schießt da Jürgensen an und der geht dann zu Boden. Er war da nicht so richtig zu sehen, warum? Seitlich angeschossen, aber scheint hier alles okay zu sein, scheint hier weiter zu laufen. Weiter Ball von den Linzern Richtung Altacher Abwehr und da wird jetzt ein bisschen hin und her gekickt, hin und her geschossen. Lukas Jäger als letzter dran und deshalb gibt es den Einwurf. Links defensiv für die Linzer, Andrade, sind wir groß eingeblendet, übergibt den Ball an George Bello, der jetzt den Ball nach vorne wirft Richtung Mittellinie und die Altacher sichern den Ball, Beere wird da umringt von Kalajdzic, von Edeniran, Horvath holt den Ball. Linke Seite, rüber auf Kalajdzic, Horvath wird da runtergeschickt, hat er den noch? Den hat er noch, aber ja, den hat er noch und der Stangepass kommt zur Mitte, abgeblockt, da gibt es Applaus von den Linzer Fans, gute Aktion vom LASK, es gibt wieder Einwurf von der linken Seite, Sascha Horvath war da mit dabei, auch bei der Entstehung des Ausgleichs hatte er da seine Beine im Spiel. Einwurf gibt's, links offensiv für die Linzer, Moses Usor, der Torschütze. Und wenn wir schon vom Ausgleich sprechen, Anlauf, zwei, drei Schritte, weiter Einwurf, da kommt ein Linzer zu Fall, Ball wird wieder rausgespielt und dann lässt Usor den Ball wieder rausrollen. Es gibt wieder Einwurf, nahe der Cornerfahne, aber jetzt muss er ein bisschen warten, denn da möchte man sich natürlich die Aktion nochmal anschauen. Im Strafraum war aber nichts. Deshalb gibt es jetzt den Einwurf durch Usor. Zwei Meter vor der linken Cornerfahne. Wieder der weite Einwurf. Und dann ist Ristic da, köpft den Ball weg. Andrade nochmal mit der Flanke rein. Die ist zu lang. Am Ende ist Mike Beere dran. Einwurf von der gegenüberliegenden Seite. Jürgensen schnappt sich den Ball und wird den Ball zur Mitte bringen. Einwurf, LASK rechtsoffensiv. Da kommt wieder ein Altacher zu Fall. Der Ball geht durch an der Linie. Edeniran ist dran. Zählt der Treffer. Tor für den LASK. 2:1. Samuel Edeniran, der jetzt die Linzer in Führung bringt, da hat es einiges, glaube ich, aufzulösen gegeben. Wir werden dann in aller Ruhe nochmal drauf schauen. Die Altacher sind beim Schiedsrichter. Es ist da im Strafraum hin und her gegangen. Lukas Jäger liegt am Boden. Aber im Moment wird der Treffer natürlich unter die Lupe genommen. 2:1 steht es hier für die Linzer. Tor durch Samuel Edeniran. Sein vierter Treffer wäre das im Cup.
0: Ja, die LASK-Fans, die feiern natürlich. Danny Ren wird uns auch eingeblendet. So, jetzt aber auf die Wiederholung. Weiter Einwurf auf die rechte Fünferseite. Da kommt der zu Fall. Dann noch einmal in die Mitte zurückgespielt. Dort stützt sich dann Kalajdzic auf dem Altacher ab. Noch einmal der Blick. Ja, da krachen gleich drei ineinander. Und dann Edeni Ren, der alleine am Fünfer, am zentralen Fünfer steht und dann nur noch einköpft, so eine leichte Flugbahn mitgibt Richtung rechtes Kreuzeck. Und auch der ranspringende Stojanovic kommt da nicht mehr ran. Aber wie gesagt, Kalajdzic, die Aktion, die wird man sich da wahrscheinlich noch einmal ganz genau ansehen, weil da, glaube ich, auch Tor nicht beteiligt war. Und dann eben kommt in der Mitte Lukas Jäger zu Fall. Aktuell steht es mal 2:1. Es wird aber am Spielfeld diskutiert mit Schiedsrichter Weinberger. Der hat da gleich einen Alltagsspieler neben sich, einen NASK-Spieler neben sich. Aktuell sind die beiden Mannschaften auch nicht zurück in die jeweiligen Hälften für den Anstoß gegangen, sondern ja, da ist mehr so Diskussionsgruppe, auf die wir blicken. Horvath, der fragt dann noch einmal ganz genau nach, hat ein bisschen ein verstutztes Gesicht gezeigt. Jürgensen geht auch einmal rücklings durchs Bild. Und auch Benedikt Zech, der diskutiert da mit Weinberger, der jetzt mit der linken Hand an sein rechtes Ohr hält. Und jetzt deutet er an, VAR, kein Tor. Also man hat sich's angesehen, der VAR hat sich's angesehen. Natürlich, der blickt auf alle Situationen. Und am Ende gibt es hier kein Tor. Und es wird schlussendlich die Abseitsstellung sein. Fragezeichen. Noch einmal. Ja, da steht ein LASK-Spieler, nämlich außerhalb des Spielfelds. Sie sehen, der kommt außerhalb des Spielfelds wieder reingelaufen, während dann der Kopfball eben zur Mitte zurückkommt, Richtung Danny Ren. Und da ist dann eben die Abseitsposition, die dann zuschnappt. Dementsprechend kein Tor. Es bleibt hier beim 1:1. Hat ein paar Sekunden, ein paar Minuten gedauert, bis sich das der VAR noch einmal ganz genau angesehen hat. Aber am Ende bleibt hier auch nach 24 gespielten Minuten beim 1:1. Einblendung auch am oberen rechten Bildschirmrand, dort wo auch das Zwischenergebnis uns eingeblendet wird, wurde uns auch eingeblendet, dass es da im Abseits derzeit 2:0 für die Linzer steht. So, zuvor noch schlechter Abstoß von Stojanovic, der hat den Ball direkt in Seitenhaut gehauen und dann über ein paar Stationen der Ball auch wieder bei Stojanovic, in dem Fall eben Tor out gelandet für den nächsten Abstoß. Kurze Variante im eigenen 16er auf die linke Außenbahn gespielt. Weiter Ball nach vorne geschlagen. Greil versucht den Ball noch mit einem Gritschschritt zu erwischen. Ball wird aber von einem Linzspieler zur Seite weggeschlagen ins Seitenaus. Es gibt den Einwurf, sofern man einen Ball findet. Hat ein bisschen gedauert, bis da einer war. Und dafür waren dann auch zeitgleich gleich zwei im Spielfeld reingeworfen. So, die Altacher mit dem Einwurf nach hinten in die eigene Verteidigungslinie. Einmal um die eigene Achse gedreht. Milojevic passt auf die rechte Außenbahn Richtung Ingolic. Der versucht nach vorne. Und dann, ja, mehr oder minder der erzwungene Fehlpass der Linzer. Die holen sich den Ball zurück. Jürgensen, rechtes eigenes Halbfeld. Wird da angelaufen von Uitraogo. Und er holt Einwurf für die Altacher raus. Etwas mehr als 25 Minuten sind absolviert. Es steht hier in einem spannenden Spiel zwischen LASK und den Altachern 1:1.
1: Linke Seite, die Altacher, Kopfball von Greidel und dann hält den Ball Jungwirth. Gute Aktion der Vorarlberger, aber der Kopfball von Greidel zu zentral und zu schwach ausgeführt. jeweils 3 Schüsse beider Teams, 3 auch aufs Tor beim LASK, 2 aufs Tor von den Altachern. Also relativ ausgeglichen, nicht nur beim Spielstand, diese Partie. Milojevic baut das Spiel auf mit Zech. Der wird attackiert von Kalajdzic. Pass auf Demarco und dann rechts raus. Auf Ingolic, der bleibt da am Boden liegen. Die Linzer spielen weiter. Horvat, Danny Ren, Haken macht da und der Schuss aufs lange Eck, gehalten Stojanovic. Nächste gute Aktion der Linzer, wieder Ausgangspunkt, Kalajdzic, Horvat. Unangenehmer Ball für Stojanovic, geht da zwischen die Beine eines Abwehrspielers durch Richtung langes Eck, aber ein bisschen hat da die Schärfe gefehlt und deshalb gibt es jetzt den Eckball, weil der Keeper noch dran war. Usor von rechts mit links mit Effet zum Tor, oder gibt es die kurze Variante auf Horvat? Ja, im Fünfer gibt es natürlich Hochbetrieb. Der großgewachsene Kalajdzic, kurz ausgespielt von Usor auf Horvat. Und Kalajdzic mit dem Schuss, gehalten Stojanovic. Im Nachfassen hält er hier den Ball. Nächste gute Möglichkeit für die Linzer, für den Herrn, der ja noch auf den WM-Zug aufspringen möchte, Sascha Kalajdzic. Und Altach mit dem Ball über die rechte Seite. Steil gespielt. Ja, da kommt ein Vorarlberger zu Fall. Spiel läuft weiter. Und die Linzer, ja, machen das. Gut, zurück auf Andrade, der Ball. Und jetzt wieder auf Sisse. Und dann geht's wieder Richtung Altacher Tor. Kalajdzic lässt kurz prallen, bekommt nochmal den Ball, aber der Steckpass geht nicht durch auf Usor. Somit Ballgewinn für die Vorarlberger. Links Greil, der versucht wieder den Pass zur Mitte, aber da ist die Linzer Abwehr. Steht da sicher, zweiter Ball. Bengolic beim Altacher, wäre gegen zwei. Und Masombo, der hat jetzt ein bisschen Platz. Rechts raus auf Ingolic, der mit der Flanke. Und die ist zu lang, die ist zu weit. Und somit gibt's den Abstoß am Tor der Linzer. Jungwirt legt sich den Ball auf. Schauen wir nochmal drauf auf eine Aktion, auf diesen Halbvolley-Schuss, seitlich abgezogen mit dem rechten Fuß von Kalajdzic, und im Nachfassen hat den Stojanovic. Ja, da hat er ein bisschen Glück gehabt auch, aber dann hält er den Ball sicher vor dem heraneilenden Edeniren Sascha Kalajdzic. Die Linzer wieder über die linke Seite, Andrade zurück ins Zentrum zu Schau, Viktor Tornich, und ganz rechts Sisse. Jetzt wird ein bisschen abgewartet, hohes Tempo bisher, viel drinnen gewesen. Jetzt der weite Ball auf Bello, der nimmt sich den Ball im Strafraum an, kann sich hier durchsetzen beim ersten Altacher, aber am zweiten kommt er nicht vorbei. Ingolic bleibt hängen an Horvat. Horvat, linke Seite, zurückgelegt. Bogarde in die Mitte, wieder zu Usor, wieder abgeblockt. Und dann der Entlastungsangriff einmal von den Altachern. Ja, da ist viel Platz auf der linken Seite. Masombo über rechts. Flanke zur Mitte und dann kann Ristic den Ball nicht annehmen. Ball immer noch heiß, Demarco mit dem Schuss und der landet in der Kreuzecke. 2:1 für Altach. Ja, Wahnsinn. Exakt 30 Minuten gespielt. Die Vorarlberger jubeln bis auf Mike Behre, der sitzt im Mittelkreis. Aber was für eine Aktion. Da hat man auf der rechten Seite zwei Altacher vergessen. Dann kommt der Ball zur Mitte und dann nochmal das Aufspiel auf Wesel Demarco, und der zieht ab aus, ja, knapp 20 Metern. Schauen wir nochmal drauf, die Flanke in der Wiederholung. Masombo von rechts bringt den Ball zur Mitte und dann ist es Greil, der nochmal zurücklegt, und Demarco haut den Ball unter die Latte rechts oben. Ja, und der Treffer, der wird wohl bestehen bleiben. Da fällt mir nichts ein, warum dieses Traumtor von Wesel Demarco nicht zählen sollte. 30 Minuten gespielt, da streckt sich Jungwirt. Ja, soweit als möglich, kommt nicht mehr ran. Es steht hier, ja, doch ein bisschen überraschend. Nach einer halben Stunde 2:1 für die Vorarlberger.
0: Was für ein Strich, den der da hingelegt hat. Und dann feiert natürlich die gesamte Bank rund um Trainer Zaric, während ein mittlerweile oder noch immer am Spielfeld Alltagsspieler Bäre verletzt ist und hier auch verarztet wird. Und Demarco, der kann da seinen Führungstreffer ordentlich genießen. Der kommt da wirklich am zentralen 16er zum Abschluss. Zieht da voll Volley ab und dann ist das ein Strich rein in die rechte obere Kreuzeck. So, mittlerweile wird auch noch einmal auf den verletzten Spieler hingezoomt. Den wird da auf den hinteren Kopf ein Eisbag drauf gelegt, hat auch noch ein paar Schluck aus einer blauen Getränkeflasche genommen. Er dürfte da vielleicht einen Schlag rund um die Kopfbälle abbekommen haben. Hat auch leicht benommen reingesehen, aber kann jetzt mittlerweile schon selbstständig wieder das Spielfeld verlassen. Er muss da jetzt natürlich runter. So, die Einblendung. 1:2 nach 33 Minuten. Uso in der 11. Minute. Greil und Demarco für die Altacher ergibt einen Zwischenstand von 1:2, während Bäre da jetzt neben der Outlinie warten muss, dass er wieder ins Spielfeld zurückkommen darf. Kommen auch die Linzer bereits wieder mit dem hohen Ball rein in den 16er. Der Altacher, die schlagen da den Ball weit nach vorne. Masombo, der ist der Erste, der sich da den Ball jetzt runterpflückt. Dann der Nächste, weiter, Pass nach vorne, Rüstic über die rechte Außenbahn. Na, der erreicht den Ball nicht mehr, Tor nicht, der da ein bisschen bessere Schnelligkeit mitnimmt, bessere Ausgangsposition, der verlängert den Ball nach hinten zu Lukas Jungwirth, der dann den Ball nach vorne rechts spielt. Bisschen Geplänkel, linke Halbfeld aus Sicht der Altacher rund um den Ball und dann ja, schlagen die Linzer den Ball direkt gegen einen Altacher, von dort aus Seitenoutlinie und Einwurf für die Linzer. Ja, relativ ruhig, Didi Kübauer steht da mit verschränkten Armen in der Coaching Area und blickt einfach nur Richtung Spielfeld, sieht dabei den nächsten Einwurf von Jürgensen, der wieder weit nach vorne einwirft, der sucht da den großgewachsenen Kalajdzic, der lässt da den Ball auch abtropfen, seitlich rechts weg Richtung Jusor, der aber den Ball dann im Zweikampf verliert, schießt einen Altacher an, aber es gibt den nächsten Einwurf, so knappe 20 Meter von der Eckfahne entfernt, der nächste Einwurf. Uso, der wird dann leicht diagonal zur Einwurflinie anlaufen. Weiter Einwurf Richtung Fünferlinie, Richtung Kalajdzic. Ja, der wird ein bisschen nach hinten weggezogen und dann ja, tritt der Alltagsspieler auf das Spielgerät Uitraogo. Und dann schlussendlich schlägt er ja, den Ball da weg. Der ist auch auf das Spielgerät drauf gestiegen, leicht weggerutscht. Aber die Linzer, die schlagen den Ball wieder zurück in die Hälfte der Altacher. Uso gegen Uitraogo. Und dann setzt sich Uitraogo auf den Boden, legt sich hin. Da gibt es jetzt natürlich auch die Pfiffe aus der LASK-Kurve. Ja, der hat davor schon zweimal den Ball nach vorne geschlagen. Und wie gesagt, der ist ein bisschen unglücklich auf den Ball gestiegen. Ist dann auch leicht humpelnd weggegangen. Deutet aber an, dass er keine Betreuer benötigt. Ist auf allen Vieren, steht jetzt auf. Aber der Schiedsrichter hat da, glaube ich, die Betreuer schon hereingebeten. Bestellt die dann wieder ab. Aber sagt auch zu Uitraogo, nö, du musst zur Seite weggehen. Wir bekommen das noch einmal in der Zeitlupe eingespielt, aber da war eben weder Feinkontakt noch ähnliches. Da hat er sich dann einfach nur noch auf den Boden gesetzt, nachdem der Ball weggeschlagen war. 35,5 Minuten sind mittlerweile absolviert. Einwurf von der rechten Seite, weiter Einwurf, wieder Richtung Fünferlinie, Kopfballverlängerung. Andrade bzw. Danny Rann, die steigen da am höchsten auf. Kopfball, Abwehr, Fernschussversuch für die Linzer. Nein, die Altacher können sich jetzt ein wenig befreien. Also 36 Minuten absolviert, es steht hier 1:2 für Altach.
1: Steiler Pass von Masombo Richtung Ristic. Da wäre mehr möglich gewesen für die Altacher. Aber der war dann zu steil. Zuvor hat sich da Masombo gut durchgesetzt. Wir sehen George Bello eingeblendet, der den Einwurf für die Linzer ausführen wird. Und dann der Blick auch in die Fans, in die gut gefüllte Arena hier in Klagenfurt. Einwurf, Danny Rann verlängert und dann ist ein Linzer dran. Als letzter, es gibt den Einwurf für die Altacher rechts. 5 Meter über der Mittellinie. Ingolic hat da den Ball in Händen. Einwurf, Kreidl, der versucht da wieder zurückzuspielen, das geht schief. Einwurf für die Linzer. George Bello. Einmal nach vorne. Der Ball, zweiter Ball gut von Sissé. Dann gibt es das Foul. Schiedsrichter Julian Weinberger sagt Regelverstoß. Schauen wir nochmal drauf. Ja, da zieht DeMarco am Trikot. Und deshalb gibt es den Freistoß für die Linzer. Der Ball bereits ausgespielt. Sissé. Dornig und links Andrade und dann wieder der hohe Ball in den Strafraum hinein. Kann man kurz klären, Jürgensen macht den Ball da nochmal scharf und Kalajdzic ist da noch dran, aber nicht entscheidend. Steilpass Richtung Strafraumgrenze, linke Seite, Danny Rann gegen Milojevic, Flanke kommt rein, zu weit für Jürgensen. Da gibt es noch einen Schubsattel mit. Und Jürgensen regt sich da auf. Wäre da von Uetraogo gestoßen worden. Ja, der wäre da beinahe in die Werbebande gekracht. War aber zu wenig, sagt der Schiedsrichter. Uetraogo mit dem Einwurf. Auf Beere. Beere rechts rüber auf Ingolic. Und der auf Masombo. Masombo rechte Seite ins Zentrum zurück zu Mike Beere. Ingolic auf der rechten Flankenposition, muss aber wieder abdrehen, zurückgespielt zu Milojevic Richtung Mittellinie. Der sucht wieder Masombo. Masombo gegen zwei, gegen Bello und gegen Andrade. Kommt da nicht vorbei. Und die Linzer wieder über Horvath. Der macht hier Tempo. Der läuft hier Beere davon mit Ball. Und dann geblockt und der Freistoß. Ja, Horvath will da den Freistoß, glaube ich, gar nicht. Wollte weiterspielen. Regt sich da auf und da gibt es einmal ein paar ernste Worte vom Schiedsrichter an Mike Beere. Ja, da blockt er den Linzer mit dem Knie, lässt ihn da nicht vorbei, wollte den Haken nach innen setzen. Sascha Horvath, das hat hier Beere nicht zugelassen. Und es gibt einen guten Freistoß für die Linzer. Von der linken Seite etwa Höhe 16er Ecke und Horvath mit rechts oder Usor mit links stehen da bereit. Zwei-Mann-Mauer der Vorarlberger und der Rest ist im Strafraum der Vorarlberger. Beere, Kreidl, die Zwei-Mann-Mauer, Stojanovic, der da lautstark seine Vorderleute einteilt, anpeitscht und der Schiedsrichter geht dann nochmal in den 16er rein, klärt da noch bisschen was und dann ist der Ball freigegeben. Horvath mit rechts, dreht er ihn rein. Stojanovic kommt raus, ein Linzer kommt zu Fall. Kalajdzic ist es. Der regt sich da auf mit den Linzer Fans. Kommt da jetzt nichts Genaues erkennen. Ich sehe aber auf der Videowall, da steht es 2:1 für Altach, 40 Minuten gespielt und die Vorarlberger führen hier gegen den LASK.
0: Ja, noch einmal das Zwischenergebnis auch am unteren Bildschirmrand eingeblendet, die beiden Namen und dann auch groß das ÖFB-Cup-Logo in der Mitte abgebildet. Der Ball mittlerweile im Mittelfeldkreis auf die linke Außenbahn gespielt zu Bello, der weiter nach vorne zur Danieren spielt, aber der wird da vom Ball getrennt. Ball über die rechte Seite. Greil geht da entlang der Outlinie, nimmt sich den Ball mit, geht aber in den Zweitkampf gegen einen Linz-Spieler, der sich dann schlussendlich durchsetzen kann. Ja, Schiedsrichter deutet sofort auf Abstoß. Die haben sich da bis zur Torwartlinie ineinander fast schon verhakt. Und dann läuft der Ball über die Torlinie. So, hoher weiter Ball nach vorne auf die linke Seite. Horvath ist als Abnehmer da. Der läuft da gleich mal auf Milojevic auf. Versucht den zu umkurven, beziehungsweise Danny Ren ins Spiel zu bringen. Ja, und Altach, die sind mal richtig motiviert. Die trennen da nämlich Danny Ren vom Ball und dann wird da hinten zu dritt, zu viert abgeklatscht, weil man eben gemeinsam Danny Ren den Linzer vom Ball trennen hat können. Noch einmal der Blick, da kommt eben der Jäger, der Kapitän, der Altacher trennt Danny Ren vom Ball und der läuft dann über die Torwartlinie zum Abstoß und dann klatschen gleich mal alle Verteidiger ineinander ab, um diese Aktion zu feiern. Linz mittlerweile wieder im Ballbesitz über die rechte Seite. Uzor, Kalajdzic wird sich in der Mitte freilaufen. Danny Ren bekommt den Ball, erreicht den aber nicht. Zurückgearbeitet von unter anderem Uzor und Sissé. Ball in die Mitte reingespielt auf Horvath. Schuss geblockt. Na, da sind einige im Weg gestanden, auch der Schiedsrichter. Ball noch einmal auf Uzor, rechts außen gespielt. Ball rein, wieder auf Horvath. Außen riss Verteidigung durch die Altacher, die jetzt da hinten ein bisschen was zu tun bekommen. Wieder bekommt Uzor den Ball, wieder kommt der Ball in die Mitte. Wieder Kopfballabwehr, diesmal durch die Altacher. Diesmal linke Seite, Andrade mit dem hohen, weiten Ball Richtung Kalajdzic. Aber Stojanovic, der steigt da in den zweiten Stock auf und nimmt den Ball runter, direkt vor Kalajdzic. Noch einmal die Wiederholung. Bogarde mit dem Ball auf Horvath. Ja, Schiedsrichter Weinberger, der muss sich da klein machen und blockiert dabei sogar noch Hristic, der von hinten angelaufen kommt und eigentlich den Lask-Spieler Horvath blocken möchte, aber weil eben Weinberger im Weg steht, geht das nicht. Der regt sich dann auch noch auf. So, die Altacher wieder im Ballbesitz über die rechte Seite, Flanke rein in den 16er. Der wird etwas zu lang auf die linke Fünferkante geflankt. Dort ist nur Jungwirth, der den Ball entgegennimmt und sofort über die linke Seite aus seiner Spielsicht auswirft. So ein bisschen Geplänkel entlang der Hautlinie. Es gibt Einwurf für die Linzer. Lassen sich da jetzt ein bisschen Zeit. Bogarde blickt da mal nach links und rechts, wirft jetzt nach vorne ein, wird immer wieder Kalajdzic für diese hohe Bälle gesucht. Hoher Ball nach vorne, den nimmt sich Jürgensen mit. Rechts außen, Uzor hätte sich freigelaufen, er bekommt auch den Ball in der Mitte. Wartet Andrade und Kalajdzic, bisschen ungenau gespielt für Kalajdzic. Abpraller landet mit ein bisschen Glück bei Uzor. Im Halbfeld holen sich die Linzer den Ball wieder zurück, ja, und die passen sich dann gegenseitig an. Sissé auf Bogarde. Jetzt der Laufpass über die rechte Seite, zu steil gespielt für den Altacher. Jungwirth kommt auch weit aus dem eigenen 16er raus, spielt den Ball sofort über die linke Seite. So, Horvath im Ballbesitz, linkes Halbfeld, zentral gespielt, jetzt auf die rechte Seite auf Sissé. Über rechts gespielt, Jürgensen, der wieder zurück zu Sissé. Bogarde, Tornig auf die linke Außenbahn gespielt, aber dort auch kein nach vorne kommen. Die Altacher haben sich jetzt zurückgezogen, ja, und dann das Foul von hinten in die Beine. Der Altacher kann es nicht glauben, dass es dafür einen Foulpfiff gibt. Noch einmal, Bogarde will den Ball annehmen und dann, ja, direkt von hinten in die Beine, ohne Chancen auf den Ball. 3 Minuten gibt es noch oben drauf in der ersten Halbzeit. Aktuell steht es ja 1-2 für die Altacher.
1: Ja, und die schlagen mal den Ball weg. Der geht nicht mal ins Out. Mittellinie, Tornig wieder rechts auf Sissé. Sissé mit dem hohen Ball auf Kalajdzic. Dahinter Edeniren, sehr wuchtiger Stürmer. Und Altach macht das gut. Gute Umschaltmomente. Masombo, der schickt hier Greil in die Tiefe. In der Mitte startet Ristic. Kommt er daran? Nein, Greil immer noch links im Strafraum. Greil zieht nach innen. Greil mit dem Schuss. Der war gut angetragen durch die Beine von Sisse. Und da muss sich Jungwirth strecken. Den hat er aus dem langen Eck gekratzt. Also wenn die Altacher nach vorne kommen, dann sind sie immer gefährlich. Und diesmal Patrick Greil, der zieht nach innen durch die Beine von Sisse und dann taucht da Jungwirth runter und rettet zur Ecke. Eckball, ja, Greil, der wird die Ecke ausführen, der braucht ein paar Sekunden. Der spaziert mal Richtung Eckfahne und der auf der Eckfahne sich jetzt den Ball zurechtlegt, rechte Seite, rechter Fuß. Ja, der schnauft immer noch durch, langer Sprint von Patrick Greil. Jetzt gibt's den Eckball rein und der Kopfball über das Tor. Da hätte man gern noch einen Eckball gehabt. Ja, Zech wird uns da gezeigt, der da wohl dran war. Nochmal in der Wiederholung. Greil mit dem Ball und dann kommt da ein Altacher geflogen. Aber Abstoß ausgeführt. Die Linzer spielen den Ball rechts raus. Jungwirth einmal hin, einmal her. Nochmal zu Tornich und der links auf Andrade. Wieder der hohe Ball nach vorne. Edeni Rehn gegen Milojevic. Kurzer Schubser vorne, Danny Rehn. Aber dann kann er den Ball nicht kontrollieren und Stojanovic ist da. Und hat den Ball da sicher. Der Schlussmann, der Altacher, geht da bis zur Strafraumgrenze mit dem Ball, legt ihn jetzt ab. Kalajdzic geht nach und Stojanovic legt den Ball in Seitenout. Und dann gibt es nochmal Einwurf. Jürgensen. Und dann ist in Kürze diese erste Spielhälfte vorbei. Nochmal der Einwurf für Danny Rehn. Rechts im Strafraum. Legt da einmal zurück, aber da ist niemand. Nur Mike Bere, der schießt Bello an. Zweiter Ball bei Kalajdzic, der nochmal links auf Andrade. Abgeblockt. Und dann gibt es ein Handspiel und den Freistoß, den gibt es noch. Die 3 Minuten sind um, aber dieser Freistoß wird noch ausgeführt. Schauen wir nochmal drauf. Andrade in den heranrutschenden Ingolic. War schwierig zu sehen. Ball sicherlich an der Hand. Horvath hätte da am liebsten gleich weitergespielt, glaube ich. Aber es gibt den Freistoß. Linke 16er Kante. Dreimannmauer der Altacher. Und jetzt lässt sich's vielleicht Jürgensen nicht nehmen. Hier den Ball aufs Tor von Stojanovic zu bringen. Zuerst wird uns Jürgensen gezeigt, dann Stojanovic und jetzt Jürgensen mit rechts von links. Der Freistoß gut angetragen, aber zentral über das Tor. Da muss Stojanovic nicht eingreifen und das wird es dann wohl gewesen sein. Schiedsrichter Julian Weinberger, er pfeift zur Pause. Es steht hier zwischen dem LASK und Altach 1:2. Die Torschützen, DeMarco, Patrick Greil in der 5. Moses Uso in der 11. und Wesel DeMarco in Minute 30. Das also der Pausenstand bei diesem Cupfinale. Gute, flotte Partie haben wir miterlebt. Beide Teams gut im Spiel und gleich rasant richtig losgegangen mit 2 Treffern in den ersten 10 Minuten. Jetzt bekommen wir es nochmal grafisch eingeblendet. LASK 1, Moses Uso in der 11. Altach 2, Greil in der 5. und DeMarco mit diesem Kracher in die Kreuzecke. Der 2. Treffer für die Vorarlberger, die jetzt mal eine kleine Vorteil.
0: Die Altacher sind in dieser Sekunde aufs Spielfeld gekommen. DeMarco wird uns eingeblendet. Der Herr mit dem schwarzen Trikot und dem goldenen Aufschriften hinten am Rücken. Didi Kübauer nimmt auch noch einmal Platz auf der Ersatzbank bzw. in der Coaching Area. Der schaut nicht ganz so glücklich rein und dann kommt auch noch zum Abschluss. Sie sehen. aufs Spielfeld, der da reingelaufen kommt, dann mal kurz abstoppt und dann noch einmal durchstartet. Und dann geht es auch in dieser Sekunde los. 1:2 der Pausenstand. Linzer ASK gegen SCR Altach. Altach von links nach rechts aus unserer Kameraperspektive und LASK von rechts nach links im zweiten Durchgang. Wie gesagt, es steht hier 1:2. Ein bisschen die Überraschung nach dem ersten Durchgang, dass die Altacher hier in Führung gegangen sind. Wir dürfen uns auch noch einmal bei Ihnen vorstellen, Ihr Audio 2 Team im Auftrag des ORF. Philipp Jocham und
1: Christoph Sudi, und wir sind bereit für die zweite Spielhälfte. Die Linzer über die linke Seite, Kalajdzic im Duell mit Milojevic, aber die Altacher bleiben da siegreich und dann soll es wieder nach vorne gehen. Rüstic, der wird hier attackiert von Dornich und bekommt das Foul. Dann gibt es den Freistoß. Mike Beere noch in der eigenen Spielhälfte, 10 Meter vor der Mittellinie, überlässt den Ball an Milojevic. Und ja, der spielt zurück zu Stojanovic. Und dann der weite Abschlag von Stojanovic. Der Ballgewinn für die Linzer. Bogarde nach vorne, der sucht Usor, findet aber nur den Kopf von Lukas Jäger, dem Altach-Kapitän. Und somit gibt es wieder Einwurf rechts defensiv für die Linzer. Zurückgeworfen von Jürgensen auf Sisse und dann der Ball bei Jungwirth im Kasten. Ja, die Altacher setzen nach. Andrade schießt hier Masombo an und bekommt dann auch den Einwurf. Ingolic. Rechts offensiv. Einmal zurückgeworfen auf Mike Beere. Ingolic, wieder Beere. Der zieht jetzt nach innen. Will da Masombo einsetzen. Das gelingt auch. Greil mit dem Haken. Im Strafraum, rechts geht er da die Linie runter, Chipball zur Mitte, gefährlich, und dann Rüstic. Ja, wäre da ein bisschen faul gewesen, das Spiel läuft aber weiter, jetzt schießt Masombo Weinberger ab. Und dann ist das Spiel natürlich unterbrochen. Ja, Masombo wollte da querlegen und schießt dann den Schiedsrichter ab. Schauen wir nochmal drauf, Masombo, und dann kann Schiedsrichter Weinberger nicht mehr ausweichen. Ja, an der Hand getroffen vom Schiedsrichter. Ball bleibt bei den Vorarlbergern. Da wird auch noch, ja, gibt es ein Gespräch zwischen Greil und Weinberger. Der Schiedsrichter im gelben Shirt, schwarze Hose, schwarze Stutzen. Und der Ball, der rollt schon wieder auf die linke Seite. Uetraogo geht da durch, Flanke rein, die wird lang und immer länger. Aber dann geht sie gegenüberliegend aus dem Feld raus. Einwurf für die Linzer. Links defensiv. Bello mit dem Einwurf. Ja, gute Aktion zuvor von Uetraogo. Lässt da zwei Linzer stehen. Die Flanke war allerdings nicht gut genug. Die Linzer nach dem Einwurf. Jetzt könnte was gehen. Usor auf Jürgensen an der Strafraumgrenze gegen Uetraogo. Schuss. Stojanovic lässt abprallen. Und Kalajdzic mit der 100-prozentigen am Fünfer mit dem linken Fuß, zu schwach, und Stojanovic kann diesen Ball sogar festhalten. Also das war jetzt die große Ausgleichschance für die Linzer. Zuerst der Schuss von Jürgensen und den Abpraller. Da sehen wir es nochmal in der Wiederholung. Kalajdzic bringt da mit dem linken Fuß keinen Druck auf den Ball und somit kann hier Stojanovic Schlimmeres verhindern. Zweimal gehalten, einmal Jürgensen und einmal Kalajdzic. Ja, da wird er sich ärgern, Sascha Kalajdzic. Das war eine Top-Chance. Und das wäre dann auch der Ausgleich gewesen. Die Altacher jetzt über Jäger in der eigenen Abwehr. Jäger auf Zech, zentral in dieser Dreierkette. Zech auf Milojevic. Ja, abgeblockt von Edeniran, dann kommt Stojanovic raus und spielt den Ball. nach vorne. Rüstic lässt prallen. Jetzt geht es ein bisschen chaotisch hin und her im Mittelfeld. Torwart gegen zwei Altacher. Uso ist da noch dran und der spielt zurück zur Mittellinie. Neuer Spielaufbau über das Zentrum, über Dorni. 50 Minuten gespielt. Altach führt 2:1 gegen den LASK im ÖFB-Cup-Finale.
0: Dornich im Mittelfeld, Kreis passt auf die rechte Seite zu Sisi. Nani versuchen hier über rechts, links den Ball hin und her zirkulieren zu lassen. Andrade sucht den Anspielpartner Bello über die linke Outseite. Da stehen aber die Altacher im Weg und können zumindest mal den Ball absichern. Über Beere im Mittelfeldkreis, der Ball nach links außen, so ungenau. Na, da steht Jürgensen goldrichtig und nimmt den Ball mit dem Außenriss mit. Andrade verteilt den Ball auf die linke Seite zu Bello, der ein bisschen Probleme hat bei der Ballannahme, aber dann noch vor der Outlinie absichern kann. Andrade mit dem Ball auf Bogarde auf die linke Seite, auf Bello. Der bekommt da im Dreiecksspiel aber den Ball wieder zurück. Bogarde auf Horvath. Horvath zieht in die Mitte, das alles aber noch im Halbfeld, auf die rechte Außenbahn. Sisse, Flachpass Richtung Uzor, der wird geblockt, Ball geht aus dem Spielfeld raus. Einwurf, Jürgensen auf Höhe 16er, nein, doch nicht. Es übernimmt Uzor den Einwurf. Auf der großen Anzeigetafel werden 22.000 ZuseherInnen am heutigen Tag eingeblendet als Statistik. Jetzt kommt der Einwurf Richtung erster Fünfer, Kopfball, Weiterleitung, Ball frei am Fünfer, wird rausgeschlagen durch die Altacher. Und dann Horvath holt sich den Ball auf der linken Flankenseite zurück im Zweikampf gegen Masombo. Kann sich Horvath durchsetzen. Daniel Ren bekommt den Ball. Ja, wird aber noch leicht von hinten gestört. So holen sich die Altacher den Ball zurück und dann der versuchte Laufpass auf Masombo, zu steil gespielt. Den holt sich Andrade zurück. Und er beruhigt jetzt ein wenig das Spiel geschehen. Hoher Weiterball nach vorne zu Adani Ren. Der läuft das Slalom zwischen den Altachspielern hindurch. Dann kommt Jungwirth aus dem 16er rausgelaufen auf die linke Flankenseite. Und der prallt, Stojanovic heraus. Der prallt mit Adani Ren zusammen auf Hüfthöhe. Ja, der liegt da schmerzverzerrt, greift sich in die rechte Hüfte, auch Adani Ren. Er versucht sich dann noch einmal abzusichern, beziehungsweise fragt dann nochmal nach in der Wiederholung. Ja, Jung Stojanovic kommt herausgelaufen, schlägt den Ball weg und versucht noch Adani Ren abzustoppen. Aber kracht da volle Kanonenrohr zusammen mit Stojanovic. Der steht aber schon wieder. Einwurf, Uzor, Kopfballverlängerung, 6-11-Meter-Punkt. Kommt aus dem 16 noch einmal raus. Drehschuss von Andrade. Er wird geblockt. Und dann der Ball weit raus geschlagen aus der eigenen Hälfte. Jungwirth nimmt den Ball auf, schlägt ihn Richtung Kalajdzic, lässt den Ball per Köpfchen nur abtropfen auf die rechte Außenbahn. Dort holen sich die Altacher den Ball zurück. Greil versucht den Ball in die Mitte zu spielen, kommt nicht an. Bisschen Ballglück jetzt für die Altacher dabei über die rechte Außenbahn. Ingolic, der mit dem Fehlpass, aber der passt den Ball direkt in die Füße von Bello, der uns jetzt auch groß eingeblendet wird im Bildschirm, von unten nach oben gefilmt. Ingolic sozusagen auf seine Rückennummer im Hintergrund, die LASK-Kurve, die mehr als gut besetzt ist. Kopfball der Stafetten zwischen den beiden Mannschaften. Kalajdzic, der versucht sich da kurz im Sitzfußball. Ui, der wollte schon sagen, der verliert da kurz die Nerven. Der ist er nämlich sitzend am Boden noch einmal in die Füße des Gegners nach hinten hineingerutscht, hat sich da selbst noch mal ein bisschen Schwung mitgegeben. Und Beere, ja, der versteht es dann natürlich überhaupt nicht, dass da sein kleines Einhaken da zu diesem Foul an Kalajdzic geführt hat. So hoher Ball nach vorne, aber Danny Ren, nur Probleme bei der Ballannahme. Kreidel versucht den Ball mitzunehmen. Kalajdzic sichert den Ball ab auf Bogarde. Bogarde in Innenverteidigung, Mittelfeldkreis, Dornig. Andrade auf Bello, linke Außenbahn. Horvath, der schickt, ja, der wollte das, seitlich entlang der Outlinie. Gar nicht schicken, aber, Bello schicken, aber der Ball wird abgefangen. Mittelfeld kommen, die Linzer wieder im Ballbesitz. 55 Minuten sind gespielt, es steht hier weiterhin im Wörthersee-Stadion. 1-2.
1: Die Linzer mit der Flanke in den Strafraum, Andrade, aber der ist kein Problem für Stojanovic. 52% Ballbesitz beim LASK, 48 bei den Altachern. Und die Linzer versuchen jetzt weiter zu drücken. Bogarde lässt da im Zentrum, im Mittelfeld DeMarco stehen. Und das gibt die gelbe Karte für den Altacher. Wesel DeMarco, der dieses Supertor geschossen hat, reißt da und rutscht da Bogarde, ja, auf Höhe der Mittellinie nieder. Und es gibt Freistoß für die Linzer. Und die gelbe Karte für Wesel DeMarco. Bekommen wir nochmal ein Geblende. Freistoß gibt's für die Linzer. Horvath ist da dran. Kommt gleich der weite Ball. Nein, kurz auf Bogarde, wieder Horvath. Linke Seite. Horvath ins Zentrum. Die Altache jetzt weit zurückgezogen, Flanke rein, Andrade mit dem Kopf, ja, der bringt da keinen Druck mehr dran. Abstoß. Andrade zeigt zwar beide Daumen nach oben, aber der Pass war da nicht optimal. Ja, Didi Kübauer mit verschränkten Armen in der Coaching-Zone, stoisch schaut er sich das Spiel an, leicht graumelierte Haare, dunkelblaue Weste und blaue Jeans und blaue, dunkelblaue Schuhe, sein Gegenüber Onjen Saric mit einem schwarzen Sakko, weißem Hemd, haben wir auch kurz gesehen. Und Horvath, der holt sich den Ball, geht links die Linie runter Richtung Strafraumkante und dann legt er sich den Ball zu weit vor und greift sich dann schon beim Nachlaufen an den Kopf. Da hat er zu viel Tempo aufgenommen, geht dann mit dem Ball am Verteidiger vorbei, aber kann dann den Ball vor der Grundlinie nicht mehr einholen. Schön gemacht, aber dann nichts rausgekommen. Abschlag der Altacher. Jungwirth hat den Ball, der Keeper kommt ein bisschen aus dem Strafraum raus und spielt auf Bogarde. Links Dornig, der steigt mal auf den Ball. Andrade an der linken Seite, an der Mittelfeldlinie. Das Zuspiel auf Horvath, das misslingt. Und somit gibt es den Einwurf für die Altacher, die jetzt natürlich mit Laufe des Spiels immer mehr Zeit haben werden mit der Führung im Rücken. Und Einwurf, Egolic, Masombo und Bello schlägt den Ball wieder nach vorne. Bogarde mit dem versuchten Wechselpass. Jürgensen gegen Uetraogo. Und am Ende setzt sich Uetraogo durch, zurückgespielt auf Jäger. Jäger auf Beere, alles links defensiv bei den Vorarlbergern. Jäger mit dem Rückpass auf Stojanovic. Neuer Spielaufbau über die rechte Seite. Milojevic zurück zu Stojanovic und der haut den Ball mal Richtung Mittellinie. Dornig. Ja, Bogarde bleibt hängen. Und jetzt Kreil über die rechte Seite. Masombo mit dabei. Bekommt den Ball. Wechselversuch auf Uetraogo. Der kommt an. Schön gemacht von Uetraogo an die Grundlinie. Stangelpass zur Mitte. Ristic kommt da nicht mehr ran. Und es gibt den Eckball. Aber gute Aktion der Altacher. Wenn sie nach vorne kommen, dann wird es immer gefährlich. Diesmal die Chance. Schauen wir nochmal drauf. Uetraogo mit dem Stangelpass zur Mitte. Und dann kommt Ristic nicht ran. Es gibt den Eckball. Ja. Und jetzt gibt es auch ein Feuerwerk aus der Altacher Kurve. Das wird hier noch abgewartet. Jetzt raucht's im Altbacher Sektor. Viele, viele rote Feuerwerke gehen da in die Höhe. Das wird natürlich abgewartet. Und wir hoffen natürlich, dass die Rauchentwicklung hier dann nicht

0: Während hier der Linzer immer noch am Boden liegt und behandelt wird. Ja, jetzt wird es ein bisschen ruppig am Spielfeld. Schauen wir noch mal drauf. Bello, ja, und da fährt Mustafa den Ellbogen aus. Will ihm ja da nicht die hundertprozentige Absicht unterstellen, aber sein Unterarm trifft Bello am Kinn. Und dann gibt es die rote Karte vom Schiedsrichter. Kann man so geben, würde ich sagen. Wir schauen nochmal drauf. Bello. Ja, da fährt er den Unterarm aus. Keine Chance auf den Ball. Zwar Bello auch nicht, aber Mustafa mit dem Unterarm ins Gesicht von George Bello. Rote Karte. Und dann hat es auch noch eine gelbe gegeben für einen Herrn auf der Lastbank. Für Jäger und für Zech, wenn ich das richtig gesehen habe. Also alles ein bisschen unübersichtlich. Aber die Linzer jetzt mit zwei Toren vorne und mit einem Mann in Überzahl, weil Marlon Mustafa mit Rot nach diesem Ellbogen-Unterarm-Check vom Platz geflogen ist. Also alle Zeichen sprechen für die Linzer. Hoher Ball nach vorne, wieder Kalajdzic dran. Der wieder auf Bello, nein, Andrade mit dem Ball, der auf Bello. Und dann Kalajdzic mit dem Foul und Freistoß für die Altacher. Schauen wir nochmal drauf, Kalajdzic ist da zu spät, steigt Milojevic auf den Fuß und dann geht der Freistoß in Ordnung. Zech, der probiert es nochmal über die linke Seite. Uetraogo im Laufduell mit Danek setzt sich durch an der linken Seite. Zur Mitte gespielt zu Benjamin. Lukas Jäger mit dabei. Und ja, der Lask, der steht jetzt gut. Neuer Spielaufbau, einmal zurückgepasst. 110 Minuten sind gespielt. Der Lask führt in Überzahl mit 4:2.
1: Ja, 10 Minuten geht es noch regulär in der zweiten Verlängerung. Und die Altacher müssen zu 10 auskommen. Der nächste hohe Ball über die linke Flankenseite wird ausgeputzt zur Seite weg. Einwurf für die Altacher auf Höhe 16er. Nach hinten eingeworfen, sofort wieder zum Einwerfenden zurückgespielt. Über die linke Seite, halb hoher Flankenball an den Fünfer. Horvath mit der Kerze, Fernschuss wird geblockt, Nachschuss wird geblockt. Und dann ein Dropkick raus aus dem Spielfeld. Nein, doch nicht aus dem Spielfeld. Wird noch kurz davor abgefangen. Und die Altacher über die rechte Seite. Ja, da versucht dann noch Di Marco einen Pressball, um einen Einwurf herauszuholen. Das gelingt nicht. Und dann wird Edeniran angespielt. Kalajdzic läuft links mit. Da ist viel freier Platz. Kalajdzic bekommt den Ball, geht rein in den 16er. Zieht nach innen. Nein, spielt noch einmal aus dem 16er. Raus auf Bogarde. Und der verlangsamt das Spiel. Der zeigt auch an, Ruhe, Ruhe mit beiden Händen. Und so spielt Edeniran über Andrade, Verzeihung, den Ball über die linke Seite zu Horvath. Und die Linzer ziehen sich in die eigene Hälfte mit dem Ball zurück. Die haben jetzt natürlich Zeit. Hoher Weiterball nach vorne auf die rechte Seite. Danek mit dem Ball zurück ins Rückfeld auf den Elfmeterpunkt auf Kalajdzic, aber der kommt nicht mehr an den Ball. Die Altacher putzen aus, Einwurf für die Linzer von der rechten Seite. Auf Höhe 16er für Jürgensen, während die Linzer einen Dreifachtausch vornehmen werden. Koulibaly sehe ich dort stehen, Lang sehe ich dort stehen. Und Flecker, glaube ich, ist der dritte im Bunde. Jawohl, Flecker, der steht dort auch noch. Und jetzt wird es auch angezeigt durch den Unparteiischen. So, jetzt ein bisschen was zu tun für den vierten Offiziellen. Es geht mal Kalajdzic raus. Es verlässt Jürgensen das Spielfeld. Und es geht.

0: verlässt, der Kapitän verlässt ebenfalls das Spielfeld. Der muss jetzt natürlich seine Kapitänsschleife übergeben. Der gibt es an Andrade und die Linzer. Jürgens Kalajdzic, die applaudieren noch einmal Richtung Publikum, gehen dann natürlich langsam vom Spielfeld, klatschen dann auch noch mit den einzuwechselnden Spielern ab. Jürgensen ist jetzt der Letzte, der das Spielfeld verlässt. Koulibaly wird uns groß eingeblendet, der kommt auch noch einmal mit taktischen Anweisungen ins Spielfeld, kommuniziert da viel und dirigiert viel mit seinen Mitspielern. Flecker kommt ins Spielfeld, der läuft dann schon ein bisschen schneller auf seine Position auf der rechten Seite, während das Spiel weiterläuft. Hoher Ball auf die linke Seite, bisschen Ballglück für die Altacher. Nein, die Linzer können sich da durchsetzen rund um die rechte Außenbahn. Da viel Platz jetzt über rechts. Edeni Rand wartet in der Mitte und dann wird da auf der rechten Außenbahn mehr oder minder schon fast die Notbremse gezogen. Auch Julian Weinberger, der fungiert da jetzt ein bisschen unterstützend für Bogarde. Ja, Auflaufunfall. Auch die Altacher werden da noch einmal wechseln. Di Marco geht runter und Guganik wird kommen. Der da von unten nach oben über die Schulter gefilmt wird. Di Marco läuft da runter. Der Herr, der da in diesem Spiel dieses unglaubliche Tor erzielt hat, diesen Strich Vollrissschuss ins rechte Kreuzeck am heutigen Tag hingelegt hat. Und wir haben noch einmal Freistoß für die Linzer über die rechte Seite. Die spielen sich da jetzt Richtung Eckfahne durch. Über Danek, der den Ball da an der Eckfahne absichert, darauf wartet, dass die Altacher kommen. Das macht die Altacher geschickt, holt sich den Einwurf in die eigene Reihen. Jäger wirft nach hinten ein und Altach sichert den Ball ab, aber dann der Fehlpass nach vorne, direkt in die Beine von Koulibaly. Lang mit dem Ball auf Edeni Rehn, ja, der wird aber gleich von vier Altachern im 16er begrüßt. Noch einmal über die linke Seite, über Bello, der wird da noch einmal gefoult, Fragezeichen von Jancin. Und ja, der Ball geht über die Seiten-Out-Linie. 115,5 Minuten sind absolviert und aktuell würde sich nach 61 Jahren die Linzer den Pokal zurück Richtung Stahlstadt holen.
1: Ja, 4:2 steht's und die Linzer mit dem Momentum, mit dem Spiel auf ihrer Seite, rechte Seite. Flecker, der sucht Danek, setzt sich da durch. Aber die Altacher über Jäger, über Gorgon, noch einmal über die linke Seite. Aber da scheint man nicht mehr so richtig durchzukommen und versucht es wieder mit hohen Bällen. Guganik, der verlängert, aber dahinter ist Andrade. Und der nimmt Lang mit, der geht die Linie runter, Christoph Lang. Und geht in den Strafraum rein, legt nochmal auf und Gorgon rettet den Stangepass. Aber die Linzer immer noch da. Bogarde, Flecker und Edeni Rehn, der zieht wieder ab, schießt Zech an und dann landet der Ball in den Armen von Stojanovic. Der schickt seine Leute raus. Und das machen die dann auch. Jetzt legt er sich den Ball auf den Fuß und hoch und weit nach vorne. Da wird immer wieder Kukanik gesucht, aber Andrade köpft den Ball wieder aus der Gefahrenzone. Milojevic in der eigenen Abwehr mit Zech. Rechts Milojevic, im Zentrum Zech. Wieder der hohe Ball nach vorne, der ist zu lang, der ist zu unpräzise. Jungwirth hält ihn im Spiel, wartet, bis der Altacher anläuft und dann nimmt er den Ball auf, schickt seine Leute wieder raus und ja, wartet noch ein paar Sekunden und jetzt hoch und weit nach vorne. Kalajdzic ist nicht mehr da, aber Edeniren und Lang. Der Ball geht durch zu Stojanovic und dann wieder über Zech, der wieder Tempo macht, in die Mitte spielt zu Jäger. Gorgon, hoher Ball nach vorne, da wird Benjamin gesucht. Aber die Linzer lassen da im Moment nichts mehr anbrennen. Danek durch die Mitte, wird abgeblockt. Und die Altacher wieder über Jäger, über Bogarde. Der macht das Foul gegen Jäger. Und der Ball, der rollt schon wieder. Aber die Bälle ins Zentrum, ins letzte Drittel, in die Gefahrenzone. Die fehlen bei den Altachern. Und der Lask, der muss nicht mehr. Und das machen sie dann gut, die Linzer. Nochmal auf Zech. Die Altacher spielen sich da in Höhe Mittellinie den Ball hin und her. Kommen nicht Richtung 16er. Ja, und dann wieder mal eine Kerze von Sissé beim Klärungsversuch. Sascha Kalajdzic, der heizt schon mal das Publikum an. Der will schon feiern. Ein paar Minuten geht's noch. Einwurf für Altach. Kurz Jalcin auf Zech. Jetzt geht auf Zech mit nach vorne. Und Bello schlägt den Ball raus. Einwurf. Ein Fall für Uetraogo. Der muss den Ball jetzt mal reinbringen in den Fünfer. Langer Anlauf von Uetraogo in den Strafraum rein. Der wird verlängert und dann geht er knapp am Tor der Linzer vorbei. Ja, das wäre es gewesen. Da wäre wieder Spannung drin gewesen. Nochmal Eckball. Diesmal macht Gorgon, verlängert von Kuganik. Und dann ist es ein Linzer, der den Ball am Tor vorbeischlägt. Nämlich, ja, kam keine Zeit. Es war, ich glaube, Muyamba. Und jetzt der Konter über Flecker. Der hat nur noch grün vor sich. Pass in die Mitte zu Christoph Lang. Im Strafraum Schuss gehalten. Stojanovic, zweiter Ball bei Flecker. Und der jagt den Ball über das Tor. Die 120 Minuten sind um. Es gibt 2 Minuten Nachspielzeit. Der Lask steht vor dem Cupsieg und führt hier 4:2 gegen Altach.
0: Ja, Flecker wird uns groß eingeblendet. Der läuft wieder zurück in seine Position noch einmal. Zuerst über die linke Seite, weit nach vorne gespielt. Lang läuft in der Mitte mit, wird dann leicht nach links abgedrängt aus linkem Winkel. Dann der Vollrissschuss. Und der geht dann direkt in die Arme des Torhüters, beziehungsweise der lässt prallen. Und dann noch einmal der Nachschuss, der dann aber klar über das Tor geht. So, die erste Nachspielminute, die ist vorbei. 1 Minute bleiben den Altachern noch, hier die Sensation zu schaffen. 2 Tore binnen 60 Sekunden. Auf der anderen Seite, da stehen mittlerweile alle Spieler in der Coaching Area der Linzer. Die wollen schon feiern. Die wollen Richtung Spielfeld laufen, aber es geht noch ein paar Sekunden. Danny Rand, der holt da auch noch ein paar Sekunden raus. Dem wird der Ball zugeworfen, der nimmt ihn dann mit dem Köpfchen an, der springt ihm dann auch nochmal natürlich vom Körper und vom Kopf weg. Da muss man noch ein paar Meter mehr gehen, um den Ball zu holen. Einwurf mittlerweile ausgeführt auf Danny Rand. Die Linzer schicken den Ball in die Hälfte. Der Altacher noch knapp 20 Sekunden zu spielen. Der nächste hohe Ball, der Altacher in den Strafraum der Linzer. Die putzen wieder aus, wieder eine Kerze an die Strafraumgrenze. Kopfball rein Richtung 11 Meter. Schuss über das Tor der Linzer. Zum Jubel natürlich der Feldspieler, auch der Fans, die dahinter positioniert sind. Ja, und die Altacher, die lassen da so langsam schon den Kopf hängen. Benjamin, der spuckt noch einmal aus, geht in die Hockstellung. Noch ein Abstoß, Fragezeichen. Ist das der Schritt zum Double für die Linzer? Ist das der Abpfiff? Und es ist der Abpfiff. Der Linzer ASK gewinnt den österreichischen Cup 2025-2026. Didi Kübauer, der feiert im Kreis mit seinen Betreuern nach dem Sieg aus dem letzten Jahr mit dem WAC. Holt Didi Kübauer auch. 2026 den Cup. Horvath kann es nicht glauben. Jürgensen klatscht mit den Alltagsspielern ab. Einige Alltagsspieler, die haben sich da sofort zu Boden geworfen. Die liegen enttäuscht im Stadion Rasen. Didi Kübauer geht dann locker lässig. Dem ist doch gar nicht zu feiern zumute. Rüber Richtung Gegner. Die Linzer, die feiern, während hier am Fels das Podium für die Pokalübergabe und auch für die Medaillen vorbereitet wird. Noch einmal der Endstand. 4:2 die Torschützen. In der 5. Minute für Altach Greil. Der Ausgleich durch Usor in der 11. Spielminute. Altach wieder in Führung gegangen. In der 30. Spielminute durch DeMarco Edeniren. In der 66. und dann Bello in der 101. Minute und in der 104. Minute Edeniren. Ergibt schlussendlich ein 4:2 und der Cup-Erfolg für die Linzer. Die Altacher natürlich enttäuscht. Das Präsidium der Linzer ist mittlerweile am Wörthersee-Stadion Rasen auch unterwegs. Da wird noch Bello umarmt und geherzt. Da sind natürlich jetzt viele am Spielfeld. Einige haben sich auch noch ihre Nationalfahnen mit aufs Spielfeld genommen. Ich glaube, da hat sich einer, ist jetzt nicht ganz zu erkennen, weil er sich schon über oder um die Hüfte gewickelt hat. Die nigerianische Flagge, glaube ich, war das, die da ein Spieler mitgebracht hat. Horvath, der macht da so einen Samba-Move Richtung Christoph Lang, der ihm entgegenkommt. Die umarmen sich, die feiern, wie gesagt, die... Ja, und da ist unter anderem auch Gorgon gerade an uns vorbeigegangen, der sich auch die Silbermedaille von Josef Bröll abgeholt hat, der in einem dunkelblauen Anzug auf einem roten Treppchen steht. Direkt dahinter zwei Stehtische, auf denen die Medaillen aufgelegt sind. Ja, einige Spieler, die nehmen sofort die Silbermedaille wieder vom Hals runter, beziehungsweise ziehen sie dann über den Kopf wieder nach oben. Andere lassen sie runter baumeln. Natürlich auch die Ersatzspieler bekommen die Medaille überreicht. Generell natürlich auf Seite der Alltag betrüppelte Gesichter, enttäuschte Gesichter, traurige Gesichter beim Abholen der Medaillen. Viele lassen da auch den Kopf hängen. Josef Bröll ist da zumindest bedacht, gibt da immer wieder mal positive Wörter weiter, positiver Gesichtsausdruck, klatscht auch immer mit den Spielern mit seiner rechten Hand ab, hat auch immer wieder ein Lächeln im Gesicht. Ein paar Spieler quittieren es dann auch noch mit einem Ja, noch einmal die Jubelbilder von Didi Kübauer, der noch einmal uns gezeigt wird, wie er Richtung Trainerteam und Betreuerteam läuft. Ja, mittlerweile ist am Spielfeld alles aufgebaut. Das Schiedsrichterteam hat auch die Medaillen überreicht bekommen. Julia Weinberger, Stefan Bichler, Sebastian Gruber und Stefan Ebner. Und der Erste, der sich die Medaille vom ÖFB-Präsidenten abholt, ist Sascha Kalajdzic und direkt dahinter dann auch noch Lukas Jungwirth.
1: Ja, wir sehen da die Spieler, unter anderem auch den nicht eingewechselten Maximilian Entrup. Auch er bekommt seine Medaille von Josef Bröll überreicht. Und die Linzer haben schwarze Trikots mit den Meistershirts. Dann gibt es auch Spieler, die haben schon Sonnenbrillen auf. Die Fahnen, unter anderem sehen wir da eine Fahne aus Ghana, aus Panama und natürlich auch aus Suriname. Und den Handshake von Josef Bröll. Ja, die Linzer mit dem LASK-Logo und dem goldenen Pokal am Shirt. George Bello mit seinem Tor auch maßgeblich beteiligt. Und dann geht es hier durch am Ö, am F, am B und am CUP, also ÖFB Cup, an großen Buchstaben vorbei in Rot-Weiß-Rot. Dazwischen steht der goldene Pokal, den wird es in Kürze auf dem Podium überreicht geben. Da gibt es einen Siegerbogen, auch Jürgensen ist da mit dabei, bekommt die Medaille. Flecker sehe ich da. Moses Usor mit einer nigerianischen grün-weiß-grünen Fahne umgehängt. Und dann ja, machen sich die Spieler auf einem roten Podest. Geht da über den roten Teppich zu einem roten Podest bereit, den Pokal in Empfang zu nehmen. Und das wird dann ja, der Kapitän machen, Sascha Horvath. Der wartet da als letzter ganz hinten. Sind auch noch die Betreuer dran. Da gibt es für jeden, der hier ein Teil dieses Cup-Finales, dieses Cup-Sieges war, bei den Linzern eine Medaille. Und ja, also da darf jeder mitfeiern. Unter anderem auch der Sportdirektor Dino Buric. Der bekommt jetzt die Medaille umgehängt von ÖFB-Präsident Josef Brödl. Ja, ein bisschen eintönige Arbeit vom ÖFB-Präsidenten, aber das macht er gerne mit einem Lächeln. Und wie gesagt, zuvor bei den Altachern mit aufmunternden Worten, jetzt bei den Linzern mit Gratulationen. Apropos Linzer, Samuel Deniren hat zuvor die Siegerplakette für den Schützenkönig bekommen im ÖFB Cup, 5 Treffer für den US-Amerikaner. Und jetzt sind wir dann durch. Didi Kühlbauer bekommt jetzt die Medaille, war im Vorjahr schon hier, hat mit dem WRC die goldene sozusagen gewonnen. Heute gibt es mit dem LASK die Plakette ÖFB Cup Sieger 2026 für den LASK. Sascha Horvath, der hat auch die Medaille. Jetzt gibt es das Siegerfoto mit Didi Kühlbauer, Sascha Horvath, die Plakette für den Cupsieger 2026, während die Teamkollegen bzw. Schützlinge auf dem Podium bereits feiern, geht Didi Kühlbauer mit der Plakette rüber zum Podium und Sascha Horvath bekommt den Pokal überreicht. Der Pokal überreicht. Der LASK ist Cupsieger 2026. Sascha Horvath reckt den Pokal in die Höhe. Gratulation an den Sieger, an den Linzer ASK für den Cupsieg 2026. Sascha Horvath reckt den Pokal in die Höhe. Feuerwerk und Konfettiregen, den gibt es hier noch dazu. Sie hören es auch. Im Hintergrund, da geht es ordentlich rund und die Linzer mit der Welle feiern den Cupsieg hier in Klagenfurt im schwarz-weißen Konfettiregen. Und jetzt darf jeder einmal den Pokal in die Höhe stemmen. Da gibt es einige Gründe, um zu feiern. Und jetzt geht man vom Podest runter Richtung Fans mit dem Unica ÖFB Cup, den die Linzer heute hier gewonnen haben. 4:2 gegen Altach.
0: Ja, und jetzt wird noch mit der Fankurve gefeiert. Landstraßler steht da groß geschrieben am Oberrang. Linzer Athletik Sportclub am Unterrang. Und da wird jetzt im Tor, vor dem Tor, im Fünfer gefeiert. Die Spieler springen auf und ab. Jeder läuft da mal 3-4 Schritte mit dem Pokal Richtung Publikum und reckt ihn dann auch in die Luft. Ja, wir haben schon angesprochen, einige Spieler haben sich da mittlerweile auch Sonnenbrillen geholt. Das Stadion mittlerweile allerdings schon im Schatten eingedunkt. Und so feiern die Herren aus Linz in einer Spieler-Menschen-Betreuer-Traube. Darf ich Ihnen verraten, außerhalb des Bildschirms, da kommen ganz, ganz viele junge Herren aufs Spielfeld, die alle einen Krug mit Flüssigkeit in der Hand tragen und halten. Der wird jetzt wahrscheinlich hier verteilt werden. Ein paar haben sogar zwei, drei in der Hand. Der wird für die einen einen Schluck bedeuten, für die anderen wird es wahrscheinlich Richtung links und rechts Fontänen geben, Richtung Spieler, Kollegen, Richtung Trainer. Billy Küber, der kommt natürlich aus dem Grinsen nicht mehr raus. Jetzt wird hier noch einmal ein Spielerfoto gemacht. Die große rechteckige Plakette in Silber gehalten, wird in der Mitte hochgehalten. Der Pokal, der steht am Boden im Rasen. Zweier- und Dreierreihe, die jubeln Richtung Kameras. Das Foto hat es zwar schon gegeben, aber man will das natürlich auch mit den Fans im Hintergrund einmal noch machen und natürlich auch haben. Im Hintergrund weiterhin die Stimmung riesengroßartig bei den LASK-Fans, die sich da immer wieder in alle Richtungen drehen, zumindest die Spieler für das Foto. Die Krüge, die müssen noch ein bisschen warten. Und da wird natürlich der Pokal durch Sascha Horvath in die Höhe gereckt. Bei jedem Hey, das Sie hören, wird der Pokal in die Höhe gestreckt. Und ja, im Stadion gibt es dann schon die letzten Durchsagen. Und die Fans, die...